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1: Mit Julia Fritz. Auf den Kanarischen Inseln werden in diesem Jahr 52 blaue Flaggen wehen. Die Auszeichnung steht unter anderem für gute Wasserqualität, Rettungsdienst und sanitäre Anlagen. Insgesamt sind es 5 Auszeichnungen mehr als im Vorjahr. Auf Teneriffa gibt es allerdings eine blaue Flagge weniger. Die Playa Los Cristianos ist nicht mehr dabei. Das Kreuzfahrtschiff MV Hondius darf nach dem Hunter-Virus-Ausbruch den Hafen von Santa Cruz de Tenerife anlaufen. Die spanische Regierung hat einem entsprechenden Antrag aus den Niederlanden zugestimmt. Ein schwer erkrankter Schiffsarzt wurde bereits ins Universitätskrankenhaus nach Santa Cruz gebracht. Die Behörden betonen, es gebe strenge Schutzmaßnahmen und keinen Kontakt zur Bevölkerung. In Telde sind Fahrzeuge, die älter als 25 Jahre sind, von der Kfz-Steuer befreit. Die Stadt erinnert daran, dass Betroffene gegen versehentliche Steuerbescheide bis zum 8. Juni Widerspruch einlegen müssen. Rund 13.500 Fahrzeughalter profitieren von der Regelung. Soweit die Meldungen.
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1: Auf den Kanarischen Inseln erwartet Urlauber heute überwiegend freundliches und mildes Wetter. Auf Gran Canaria und Teneriffa wechseln sich Sonne und lockere Wolkenfelder ab. Regen ist kaum ein Thema. Die Temperaturen liegen meist zwischen 22 und 27 Grad. Dazu weht teils ein frischer Nordwind. In Las Palmas zeigt sich häufig die Sonne bei rund 23 Grad. Auf Teneriffa bleibt es ebenfalls trocken und angenehm warm. In höheren Lagen können zeitweise dichtere Wolken auftreten. Auch für die kommenden Tage bleibt das Wetter auf den Kanaren überwiegend stabil mit viel Sonne. Nur vereinzelt ziehen Wolkenfelder durch. Die Temperaturen bewegen sich weiterhin im angenehm warmen Bereich zwischen etwa 23 und 28 Grad.
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2: Mit Julia Fritz. Union und SPD wollen die Einkommensteuer reformieren. Einig sind sie sich bisher nur beim Ziel. Kleine und mittlere Einkommen sollen entlastet werden. Unionsfraktionschef Spahn bietet nun an, gemeinsam einen Vorschlag zu erarbeiten. Streitpunkt bleibt die Finanzierung, denn die SPD will Spitzenverdiener stärker belasten. Die Union lehnt das ab. Trotz Waffenruhe ist es in der Straße von Hormus erneut zu Spannungen zwischen den USA und dem Iran gekommen. Das US-Militär spricht von abgewehrten iranischen Angriffen und eigenen Schlägen zur Selbstverteidigung. Teheran wirft dagegen den USA vor, die Waffenruhe verletzt zu haben. Dabei soll ein iranischer Öltanker angegriffen worden sein. Bundeskanzler Merz erreicht im ARD-Deutschland-Trend einen historischen Tiefstand. 83% der Befragten sind mit seiner Arbeit unzufrieden. So schlecht wurde ein amtierender Kanzler in dieser Umfrage bislang noch nie bewertet. Der bisherige Negativrekord lag bei Merz' Vorgänger Olaf Scholz kurz vor dem Bruch seiner Regierung. Der SC Freiburg steht erstmals in einem Europapokalfinale. Die Breisgauer gewannen das Halbfinalrückspiel der Europa League gegen Sporting Braga mit 3:1. Damit drehten sie die 1:2 Niederlage aus dem Hinspiel. Im Finale in Istanbul trifft Freiburg am 20. Mai auf Aston Villa. Soweit die.
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1: Mit Julia Fritz. Auf den Kanarischen Inseln werden in diesem Jahr 52 blaue Flaggen wehen. Die Auszeichnung steht unter anderem für gute Wasserqualität, Rettungsdienst und sanitäre Anlagen. Insgesamt sind es 5 Auszeichnungen mehr als im Vorjahr. Auf Teneriffa gibt es allerdings eine blaue Flagge weniger. Die Playa Los Cristianos ist nicht mehr dabei. Das Kreuzfahrtschiff MV Hondius darf nach dem Hunter-Virus-Ausbruch den Hafen von Santa Cruz de Tenerife anlaufen. Die spanische Regierung hat einem entsprechenden Antrag aus den Niederlanden zugestimmt. Ein schwer erkrankter Schiffsarzt wurde bereits ins Universitätskrankenhaus nach Santa Cruz gebracht. Die Behörden betonen, es gebe strenge Schutzmaßnahmen und keinen Kontakt zur Bevölkerung. In Telde sind Fahrzeuge, die älter als 25 Jahre sind, von der Kfz-Steuer befreit. Die Stadt erinnert daran, dass Betroffene gegen versehentliche Steuerbescheide bis zum 8. Juni Widerspruch einlegen müssen. Rund 13.500 Fahrzeughalter profitieren von der Regelung. Soweit die Meldungen.
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1: Auf den Kanarischen Inseln erwartet Urlauber heute überwiegend freundliches und mildes Wetter. Auf Gran Canaria und Teneriffa wechseln sich Sonne und lockere Wolkenfelder ab. Regen ist kaum ein Thema. Die Temperaturen liegen meist zwischen 22 und 27 Grad. Dazu weht teils ein frischer Nordwind. In Las Palmas zeigt sich häufig die Sonne bei rund 23 Grad. Auf Teneriffa bleibt es ebenfalls trocken und angenehm warm. In höheren Lagen können zeitweise dichtere Wolken auftreten. Auch für die kommenden Tage bleibt das Wetter auf den Kanaren überwiegend stabil mit viel Sonne. Nur vereinzelt ziehen Wolkenfelder durch. Die Temperaturen bewegen sich weiterhin im angenehm warmen Bereich zwischen etwa 23 und 28 Grad.
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5: Mit Julia Fritz. Union und SPD wollen die Einkommensteuer reformieren. Einig sind sie sich bisher nur beim Ziel. Kleine und mittlere Einkommen sollen entlastet werden. Unionsfraktionschef Spahn bietet nun an, gemeinsam einen Vorschlag zu erarbeiten. Streitpunkt bleibt die Finanzierung, denn die SPD will Spitzenverdiener stärker belasten. Die Union lehnt das ab. Trotz Waffenruhe ist es in der Straße von Hormus erneut zu Spannungen zwischen den USA und dem Iran gekommen. Das US-Militär spricht von abgewehrten iranischen Angriffen und eigenen Schlägen zur Selbstverteidigung. Teheran wirft dagegen den USA vor, die Waffenruhe verletzt zu haben. Dabei soll ein iranischer Öltanker angegriffen worden sein. Bundeskanzler Merz erreicht im ARD-Deutschland-Trend einen historischen Tiefstand. 83% der Befragten sind mit seiner Arbeit unzufrieden. So schlecht wurde ein amtierender Kanzler in dieser Umfrage bislang noch nie bewertet. Der bisherige Negativrekord lag bei Merz' Vorgänger Olaf Scholz kurz vor dem Bruch seiner Regierung. Der SC Freiburg steht erstmals in einem Europapokalfinale. Die Breisgauer gewannen das Halbfinalrückspiel der Europa League gegen Sporting Braga mit 3:1. Damit drehten sie die 1:2 Niederlage aus dem Hinspiel. Im Finale in Istanbul trifft Freiburg am 20. Mai auf Aston Villa. Soweit die.
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1: Mit Julia Fritz. Auf den Kanarischen Inseln werden in diesem Jahr 52 blaue Flaggen wehen. Die Auszeichnung steht unter anderem für gute Wasserqualität, Rettungsdienst und sanitäre Anlagen. Insgesamt sind es 5 Auszeichnungen mehr als im Vorjahr. Auf Teneriffa gibt es allerdings eine blaue Flagge weniger. Die Playa Los Cristianos ist nicht mehr dabei. Das Kreuzfahrtschiff MV Hondius darf nach dem Hunter-Virus-Ausbruch den Hafen von Santa Cruz de Tenerife anlaufen. Die spanische Regierung hat einem entsprechenden Antrag aus den Niederlanden zugestimmt. Ein schwer erkrankter Schiffsarzt wurde bereits ins Universitätskrankenhaus nach Santa Cruz gebracht. Die Behörden betonen, es gebe strenge Schutzmaßnahmen und keinen Kontakt zur Bevölkerung. In Telde sind Fahrzeuge, die älter als 25 Jahre sind, von der Kfz-Steuer befreit. Die Stadt erinnert daran, dass Betroffene gegen versehentliche Steuerbescheide bis zum 8. Juni Widerspruch einlegen müssen. Rund 13.500 Fahrzeughalter profitieren von der Regelung. Soweit die Meldungen.
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1: Auf den Kanarischen Inseln erwartet Urlauber heute überwiegend freundliches und mildes Wetter. Auf Gran Canaria und Teneriffa wechseln sich Sonne und lockere Wolkenfelder ab. Regen ist kaum ein Thema. Die Temperaturen liegen meist zwischen 22 und 27 Grad. Dazu weht teils ein frischer Nordwind. In Las Palmas zeigt sich häufig die Sonne bei rund 23 Grad. Auf Teneriffa bleibt es ebenfalls trocken und angenehm warm. In höheren Lagen können zeitweise dichtere Wolken auftreten. Auch für die kommenden Tage bleibt das Wetter auf den Kanaren überwiegend stabil mit viel Sonne. Nur vereinzelt ziehen Wolkenfelder durch. Die Temperaturen bewegen sich weiterhin im angenehm warmen Bereich zwischen etwa 23 und 28 Grad.
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3: Mit Julia Fritz. Bundesweit wollen heute Schülerinnen und Schüler gegen einen möglichen Wehrdienst demonstrieren. Aufgerufen hat die Initiative Schulstreik gegen Wehrpflicht. Eine Pflicht gibt es bislang nicht, die Demonstrierenden befürchten aber, dass sie kommen könnte. Recherchen mehrerer Medien zeigen, dass sich teils auch Gruppen aus dem linksextremen Spektrum beteiligen. Elektroautos werden durch steigende Treibstoffpreise für viele Kunden interessanter. Gleichzeitig fahren die Hersteller ihre Rabatte etwas zurück. Laut Center Automotive Research lag der durchschnittliche Preisnachlass im April bei knapp 19%. Die Forscher sehen darin ein Zeichen, dass der Verkauf von E-Autos weniger stark unterstützt werden muss. Der Bundesrat soll heute weitere Entlastungen in der Energiekrise auf den Weg bringen. Geplant ist unter anderem eine steuerfreie Prämie von 1.000 Euro, die Unternehmen ihren Beschäftigten zahlen können. Mehrere Bundesländer halten das aber für unzureichend. Sie fordern, die Mineralölwirtschaft stärker in die Verantwortung zu nehmen und mögliche Übergewinne abzuschöpfen. Der SC Freiburg steht erstmals in einem Europapokalfinale. Die Breisgauer gewannen das Halbfinalrückspiel der Europa League gegen Sporting Braga mit 3:1. Damit drehten sie die Niederlage aus dem Hinspiel. Im Endspiel trifft Freiburg am 20. Mai in Istanbul auf Aston Villa. Soweit die Meldung.
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3: Auf den Kanarischen Inseln erwartet Urlauber heute überwiegend freundliches und mildes Wetter. Auf Gran Canaria und Teneriffa wechseln sich Sonne und lockere Wolkenfelder ab. Regen ist kaum ein Thema. Die Temperaturen liegen meist zwischen 22 und 27 Grad. Dazu weht teils ein frischer Nordwind. In Las Palmas zeigt sich häufig die Sonne bei rund 23 Grad. Auf Teneriffa bleibt es ebenfalls trocken und angenehm warm. In höheren Lagen können zeitweise dichtere Wolken auftreten. Auch für die kommenden Tage bleibt das Wetter auf den Kanaren überwiegend stabil mit viel Sonne. Nur vereinzelt ziehen Wolkenfelder durch. Die Temperaturen bewegen sich weiterhin im angenehm warmen Bereich zwischen etwa 23 und 28 Grad.
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1: mit Julia Fritz. Der geplante Besuch des Papstes auf den Kanarischen Inseln nimmt konkrete Formen an. Am 11. Juni wird er auf Gran Canaria erwartet und besucht dort unter anderem den Hafen von Aguineguín. Später trifft er Vertreter der Kirche in Las Palmas und feiert am Abend eine Messe im Stadion von Gran Canaria. Am 12. Juni geht es weiter nach Teneriffa, wo unter anderem das Flüchtlingszentrum Las Raíces und eine große Messe im Hafen von Santa Cruz geplant sind. Das spanische Institut für Cybersicherheit warnt vor einer neuen Betrugsmasche mit gefälschten Lidl-Seiten. Kriminelle kaufen sich prominente Plätze in Suchmaschinen und werben über WhatsApp mit besonders günstigen Angeboten. Die Seiten sehen dem echten Lidl-Auftritt täuschend ähnlich, sollen aber persönliche Daten und Bankdaten abgreifen. Verbraucher sollten deshalb genau auf die Internetadresse achten. Auf La Palma gibt es neue Unterstützung für das geplante 30-Meter-Teleskop. Bei einem Treffen mit Vertretern der Europäischen Investitionsbank und dem Projektkonsortium bekräftigten die kanarischen Vertreter ihre Zustimmung. Das seit Jahren umstrittene Großprojekt wäre auf La Palma nach eigenen Angaben sehr willkommen. Die Insel hofft dabei auch auf wissenschaftliche und wirtschaftliche Impulse. Soweit die Meldungen.
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1: Auf Gran Canaria zeigt sich das Wetter heute überwiegend freundlich. Vor allem im Süden der Insel gibt es viele sonnige Abschnitte. Im Norden ziehen zeitweise Wolkenfelder durch. Es bleibt aber meist trocken. Die Temperaturen liegen je nach Region zwischen 22 und 26 Grad. Dazu weht ein teils frischer Passatwind.
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4: Mit Julia Fritz. Bundesweit wollen heute Schülerinnen und Schüler gegen einen möglichen Wehrdienst demonstrieren. Aufgerufen hat die Initiative Schulstreik gegen Wehrpflicht. Eine Pflicht gibt es bislang nicht, die Demonstrierenden befürchten aber, dass sie kommen könnte. Recherchen mehrerer Medien zeigen, dass sich teils auch Gruppen aus dem linksextremen Spektrum beteiligen. Elektroautos werden durch steigende Treibstoffpreise für viele Kunden interessanter. Gleichzeitig fahren die Hersteller ihre Rabatte etwas zurück. Laut Center Automotive Research lag der durchschnittliche Preisnachlass im April bei knapp 19%. Die Forscher sehen darin ein Zeichen, dass der Verkauf von E-Autos weniger stark unterstützt werden muss. Der Bundesrat soll heute weitere Entlastungen in der Energiekrise auf den Weg bringen. Geplant ist unter anderem eine steuerfreie Prämie von 1.000 Euro, die Unternehmen ihren Beschäftigten zahlen können. Mehrere Bundesländer halten das aber für unzureichend. Sie fordern, die Mineralölwirtschaft stärker in die Verantwortung zu nehmen und mögliche Übergewinne abzuschöpfen. Der SC Freiburg steht erstmals in einem Europapokalfinale. Die Breisgauer gewannen das Halbfinalrückspiel der Europa League gegen Sporting Braga mit 3:1. Damit drehten sie die Niederlage aus dem Hinspiel. Im Endspiel trifft Freiburg am 20. Mai in Istanbul auf Aston Villa. Soweit die Meldung.
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4: Auf Gran Canaria zeigt sich das Wetter heute überwiegend freundlich. Vor allem im Süden der Insel gibt es viele sonnige Abschnitte. Im Norden ziehen zeitweise Wolkenfelder durch. Es bleibt aber meist trocken. Die Temperaturen liegen je nach Region zwischen 22 und 26 Grad. Dazu weht ein teils frischer Passatwind.
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1: mit Julia Fritz. Der geplante Besuch des Papstes auf den Kanarischen Inseln nimmt konkrete Formen an. Am 11. Juni wird er auf Gran Canaria erwartet und besucht dort unter anderem den Hafen von Aguineguín. Später trifft er Vertreter der Kirche in Las Palmas und feiert am Abend eine Messe im Stadion von Gran Canaria. Am 12. Juni geht es weiter nach Teneriffa, wo unter anderem das Flüchtlingszentrum Las Raíces und eine große Messe im Hafen von Santa Cruz geplant sind. Das spanische Institut für Cybersicherheit warnt vor einer neuen Betrugsmasche mit gefälschten Lidl-Seiten. Kriminelle kaufen sich prominente Plätze in Suchmaschinen und werben über WhatsApp mit besonders günstigen Angeboten. Die Seiten sehen dem echten Lidl-Auftritt täuschend ähnlich, sollen aber persönliche Daten und Bankdaten abgreifen. Verbraucher sollten deshalb genau auf die Internetadresse achten. Auf La Palma gibt es neue Unterstützung für das geplante 30-Meter-Teleskop. Bei einem Treffen mit Vertretern der Europäischen Investitionsbank und dem Projektkonsortium bekräftigten die kanarischen Vertreter ihre Zustimmung. Das seit Jahren umstrittene Großprojekt wäre auf La Palma nach eigenen Angaben sehr willkommen. Die Insel hofft dabei auch auf wissenschaftliche und wirtschaftliche Impulse. Soweit die Meldungen.
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1: Auf Gran Canaria zeigt sich das Wetter heute überwiegend freundlich. Vor allem im Süden der Insel gibt es viele sonnige Abschnitte. Im Norden ziehen zeitweise Wolkenfelder durch. Es bleibt aber meist trocken. Die Temperaturen liegen je nach Region zwischen 22 und 26 Grad. Dazu weht ein teils frischer Passatwind.
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8: Mit Julia Fritz. Union und SPD wollen die Einkommensteuer reformieren. Einig sind sie sich bisher nur beim Ziel. Kleine und mittlere Einkommen sollen entlastet werden. Unionsfraktionschef Spahn bietet nun an, gemeinsam einen Vorschlag zu erarbeiten. Streitpunkt bleibt die Finanzierung, denn die SPD will Spitzenverdiener stärker belasten, die Union lehnt das ab. Trotz Waffenruhe ist es in der Straße von Hormus erneut zu Spannungen zwischen den USA und dem Iran gekommen. Das US-Militär spricht von abgewehrten iranischen Angriffen und eigenen Schlägen zur Selbstverteidigung. Teheran wirft dagegen den USA vor, die Waffenruhe verletzt zu haben. Dabei soll ein iranischer Öltanker angegriffen worden sein. Bundeskanzler Merz erreicht im ARD-Deutschland-Trend einen historischen Tiefstand. 83% der Befragten sind mit seiner Arbeit unzufrieden. So schlecht wurde ein amtierender Kanzler in dieser Umfrage bislang noch nie bewertet. Der bisherige Negativrekord lag bei Merz' Vorgänger Olaf Scholz kurz vor dem Bruch seiner Regierung. Der SC Freiburg steht erstmals in einem Europapokalfinale. Die Breisgauer gewannen das Halbfinalrückspiel der Europa League gegen Sporting Braga mit 3:1. Damit drehten sie die 1:2 Niederlage aus dem Hinspiel. Im Finale in Istanbul trifft Freiburg am 20. Mai auf Aston Villa. Soweit die ML.
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8: Der FC Bayern hat das Finale der Champions League verpasst. Die Münchner kamen im Halbfinal-Rückspiel gegen Paris Saint-Germain nur zu einem 1:1. Weil die Bayern das Hinspiel mit 4:5 verloren hatten, zieht Paris ins Finale ein. Dort treffen die Franzosen Ende des Monats in Budapest auf den FC Arsenal. Soweit die Meldungen.
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10: Das waren die Nachrichten hier bei Radio Primavera. Und es geht weiter mit der Musiklawine von und mit Martin Schubert.

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1: mit Julia Fritz. Der geplante Besuch des Papstes auf den Kanarischen Inseln nimmt konkrete Formen an. Am 11. Juni wird er auf Gran Canaria erwartet und besucht dort unter anderem den Hafen von Aguineguín. Später trifft er Vertreter der Kirche in Las Palmas und feiert am Abend eine Messe im Stadion von Gran Canaria. Am 12. Juni geht es weiter nach Teneriffa, wo unter anderem das Flüchtlingszentrum Las Raíces und eine große Messe im Hafen von Santa Cruz geplant sind. Das spanische Institut für Cybersicherheit warnt vor einer neuen Betrugsmasche mit gefälschten Lidl-Seiten. Kriminelle kaufen sich prominente Plätze in Suchmaschinen und werben über WhatsApp mit besonders günstigen Angeboten. Die Seiten sehen dem echten Lidl-Auftritt täuschend ähnlich, sollen aber persönliche Daten und Bankdaten abgreifen. Verbraucher sollten deshalb genau auf die Internetadresse achten. Auf La Palma gibt es neue Unterstützung für das geplante 30-Meter-Teleskop. Bei einem Treffen mit Vertretern der Europäischen Investitionsbank und dem Projektkonsortium bekräftigten die kanarischen Vertreter ihre Zustimmung. Das seit Jahren umstrittene Großprojekt wäre auf La Palma nach eigenen Angaben sehr willkommen. Die Insel hofft dabei auch auf wissenschaftliche und wirtschaftliche Impulse. Soweit die Meldungen.
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1: Auf Gran Canaria zeigt sich das Wetter heute überwiegend freundlich. Vor allem im Süden der Insel gibt es viele sonnige Abschnitte. Im Norden ziehen zeitweise Wolkenfelder durch. Es bleibt aber meist trocken. Die Temperaturen liegen je nach Region zwischen 22 und 26 Grad. Dazu weht ein teils frischer Passatwind.
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2: Mit Julia Fritz. Union und SPD wollen die Einkommensteuer reformieren. Einig sind sie sich bisher nur beim Ziel. Kleine und mittlere Einkommen sollen entlastet werden. Unionsfraktionschef Spahn bietet nun an, gemeinsam einen Vorschlag zu erarbeiten. Streitpunkt bleibt die Finanzierung, denn die SPD will Spitzenverdiener stärker belasten. Die Union lehnt das ab. Trotz Waffenruhe ist es in der Straße von Hormus erneut zu Spannungen zwischen den USA und dem Iran gekommen. Das US-Militär spricht von abgewehrten iranischen Angriffen und eigenen Schlägen zur Selbstverteidigung. Teheran wirft dagegen den USA vor, die Waffenruhe verletzt zu haben. Dabei soll ein iranischer Öltanker angegriffen worden sein. Bundeskanzler Merz erreicht im ARD-Deutschland-Trend einen historischen Tiefstand. 83% der Befragten sind mit seiner Arbeit unzufrieden. So schlecht wurde ein amtierender Kanzler in dieser Umfrage bislang noch nie bewertet. Der bisherige Negativrekord lag bei Merz-Vorgänger Olaf Scholz kurz vor dem Bruch seiner Regierung. Der SC Freiburg steht erstmals in einem Europapokalfinale. Die Breisgauer gewannen das Halbfinalrückspiel der Europa League gegen Sporting Braga mit 3:1. Damit drehten sie die 1:2 Niederlage aus dem Hinspiel. Im Finale in Istanbul trifft Freiburg am 20. Mai auf Aston Villa. Soweit.
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1: mit Julia Fritz. Der geplante Besuch des Papstes auf den Kanarischen Inseln nimmt konkrete Formen an. Am 11. Juni wird er auf Gran Canaria erwartet und besucht dort unter anderem den Hafen von Aguineguín. Später trifft er Vertreter der Kirche in Las Palmas und feiert am Abend eine Messe im Stadion von Gran Canaria. Am 12. Juni geht es weiter nach Teneriffa, wo unter anderem das Flüchtlingszentrum Las Raíces und eine große Messe im Hafen von Santa Cruz geplant sind. Das spanische Institut für Cybersicherheit warnt vor einer neuen Betrugsmasche mit gefälschten Lidl-Seiten. Kriminelle kaufen sich prominente Plätze in Suchmaschinen und werben über WhatsApp mit besonders günstigen Angeboten. Die Seiten sehen dem echten Lidl-Auftritt täuschend ähnlich, sollen aber persönliche Daten und Bankdaten abgreifen. Verbraucher sollten deshalb genau auf die Internetadresse achten. Auf La Palma gibt es neue Unterstützung für das geplante 30-Meter-Teleskop. Bei einem Treffen mit Vertretern der Europäischen Investitionsbank und dem Projektkonsortium bekräftigten die kanarischen Vertreter ihre Zustimmung. Das seit Jahren umstrittene Großprojekt wäre auf La Palma nach eigenen Angaben sehr willkommen. Die Insel hofft dabei auch auf wissenschaftliche und wirtschaftliche Impulse. Soweit die Meldungen.
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1: Auf Gran Canaria zeigt sich das Wetter heute überwiegend freundlich. Vor allem im Süden der Insel gibt es viele sonnige Abschnitte. Im Norden ziehen zeitweise Wolkenfelder durch. Es bleibt aber meist trocken. Die Temperaturen liegen je nach Region zwischen 22 und 26 Grad. Dazu weht ein teils frischer Passatwind.
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5: Mit Julia Fritz. Union und SPD wollen die Einkommensteuer reformieren. Einig sind sie sich bisher nur beim Ziel. Kleine und mittlere Einkommen sollen entlastet werden. Unionsfraktionschef Spahn bietet nun an, gemeinsam einen Vorschlag zu erarbeiten. Streitpunkt bleibt die Finanzierung, denn die SPD will Spitzenverdiener stärker belasten. Die Union lehnt das ab. Trotz Waffenruhe ist es in der Straße von Hormus erneut zu Spannungen zwischen den USA und dem Iran gekommen. Das US-Militär spricht von abgewehrten iranischen Angriffen und eigenen Schlägen zur Selbstverteidigung. Teheran wirft dagegen den USA vor, die Waffenruhe verletzt zu haben. Dabei soll ein iranischer Öltanker angegriffen worden sein. Bundeskanzler Merz erreicht im ARD-Deutschland-Trend einen historischen Tiefstand. 83% der Befragten sind mit seiner Arbeit unzufrieden. So schlecht wurde ein amtierender Kanzler in dieser Umfrage bislang noch nie bewertet. Der bisherige Negativrekord lag bei Merz' Vorgänger Olaf Scholz kurz vor dem Bruch seiner Regierung. Der SC Freiburg steht erstmals in einem Europapokalfinale. Die Breisgauer gewannen das Halbfinalrückspiel der Europa League gegen Sporting Braga mit 3:1. Damit drehten sie die 1:2 Niederlage aus dem Hinspiel. Im Finale in Istanbul trifft Freiburg am 20. Mai auf Aston Villa. Soweit die MLS.
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5: Auf Gran Canaria zeigt sich das Wetter heute überwiegend freundlich. Vor allem im Süden der Insel gibt es viele sonnige Abschnitte. Im Norden ziehen zeitweise Wolkenfelder durch. Es bleibt aber meist trocken. Die Temperaturen liegen je nach Region zwischen 22 und 26 Grad. Dazu weht ein teils frischer Passatwind.
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1: Mit Julia Fritz. Der geplante Besuch des Papstes auf den Kanarischen Inseln nimmt konkrete Formen an. Am 11. Juni wird er auf Gran Canaria erwartet und besucht dort unter anderem den Hafen von Aguineguín. Später trifft er Vertreter der Kirche in Las Palmas und feiert am Abend eine Messe im Stadion von Gran Canaria. Am 12. Juni geht es weiter nach Teneriffa, wo unter anderem das Flüchtlingszentrum Las Raíces und eine große Messe im Hafen von Santa Cruz geplant sind. Das spanische Institut für Cybersicherheit warnt vor einer neuen Betrugsmasche mit gefälschten Lidl-Seiten. Kriminelle kaufen sich prominente Plätze in Suchmaschinen und werben über WhatsApp mit besonders günstigen Angeboten. Die Seiten sehen dem echten Lidl-Auftritt täuschend ähnlich, sollen aber persönliche Daten und Bankdaten abgreifen. Verbraucher sollten deshalb genau auf die Internetadresse achten. Auf La Palma gibt es neue Unterstützung für das geplante 30-Meter-Teleskop. Bei einem Treffen mit Vertretern der Europäischen Investitionsbank und dem Projektkonsortium bekräftigten die kanarischen Vertreter ihre Zustimmung. Das seit Jahren umstrittene Großprojekt wäre auf La Palma nach eigenen Angaben sehr willkommen. Die Insel hofft dabei auch auf wissenschaftliche und wirtschaftliche Impulse. Soweit die Meldungen.
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1: Auf Gran Canaria zeigt sich das Wetter heute überwiegend freundlich. Vor allem im Süden der Insel gibt es viele sonnige Abschnitte. Im Norden ziehen zeitweise Wolkenfelder durch. Es bleibt aber meist trocken. Die Temperaturen liegen je nach Region zwischen 22 und 26 Grad. Dazu weht ein teils frischer Passatwind.
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2: Mit Julia Fritz. Bundesweit wollen heute Schülerinnen und Schüler gegen einen möglichen Wehrdienst demonstrieren. Aufgerufen hat die Initiative Schulstreik gegen Wehrpflicht. Eine Pflicht gibt es bislang nicht, die Demonstrierenden befürchten aber, dass sie kommen könnte. Recherchen mehrerer Medien zeigen, dass sich teils auch Gruppen aus dem linksextremen Spektrum beteiligen. Elektroautos werden

0: durch steigende Treibstoffpreise für viele Kunden interessanter. Gleichzeitig fahren die Hersteller ihre Rabatte etwas zurück. Laut Center Automotive Research lag der durchschnittliche Preisnachlass im April bei knapp 19%. Die Forscher sehen darin ein Zeichen, dass der Verkauf von E-Autos weniger stark unterstützt werden muss. Der Bundesrat soll heute weitere Entlastungen in der Energiekrise auf den Weg bringen. Geplant ist unter anderem eine steuerfreie Prämie von 1.000 Euro, die Unternehmen ihren Beschäftigten zahlen können. Mehrere Bundesländer halten das aber für unzureichend. Sie fordern, die Mineralölwirtschaft stärker in die Verantwortung zu nehmen und mögliche Übergewinne abzuschöpfen. Der SC Freiburg steht erstmals in einem Europapokalfinale. Die Breisgauer gewannen das Halbfinalrückspiel der Europa League gegen Sporting Braga mit 3:1. Damit drehten sie die Niederlage aus dem Hinspiel. Im Endspiel trifft Freiburg am 20. Mai in Istanbul auf Aston Villa. Soweit die Meldung.
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0: Der FC Bayern hat das Finale der Champions League verpasst. Die Münchner kamen im Halbfinalrückspiel gegen Paris Saint-Germain nur zu einem 1:1. Weil die Bayern das Hinspiel mit 4:5 verloren hatten, zieht Paris ins Finale ein. Dort treffen die Franzosen Ende des Monats in Budapest auf den FC Arsenal. Soweit die Meldungen.
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1: mit Julia Fritz. Der geplante Besuch des Papstes auf den Kanarischen Inseln nimmt konkrete Formen an. Am 11. Juni wird er auf Gran Canaria erwartet und besucht dort unter anderem den Hafen von Aguineguín. Später trifft er Vertreter der Kirche in Las Palmas und feiert am Abend eine Messe im Stadion von Gran Canaria. Am 12. Juni geht es weiter nach Teneriffa, wo unter anderem das Flüchtlingszentrum Las Raíces und eine große Messe im Hafen von Santa Cruz geplant sind. Das spanische Institut für Cybersicherheit warnt vor einer neuen Betrugsmasche mit gefälschten Lidl-Seiten. Kriminelle kaufen sich prominente Plätze in Suchmaschinen und werben über WhatsApp mit besonders günstigen Angeboten. Die Seiten sehen dem echten Lidl-Auftritt täuschend ähnlich, sollen aber persönliche Daten und Bankdaten abgreifen. Verbraucher sollten deshalb genau auf die Internetadresse achten. Auf La Palma gibt es neue Unterstützung für das geplante 30-Meter-Teleskop. Bei einem Treffen mit Vertretern der Europäischen Investitionsbank und dem Projektkonsortium bekräftigten die kanarischen Vertreter ihre Zustimmung. Das seit Jahren umstrittene Großprojekt wäre auf La Palma nach eigenen Angaben sehr willkommen. Die Insel hofft dabei auch auf wissenschaftliche und wirtschaftliche Impulse. Soweit die Meldungen.
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1: Auf Gran Canaria zeigt sich das Wetter heute überwiegend freundlich. Vor allem im Süden der Insel gibt es viele sonnige Abschnitte. Im Norden ziehen zeitweise Wolkenfelder durch. Es bleibt aber meist trocken. Die Temperaturen liegen je nach Region zwischen 22 und 26 Grad. Dazu weht ein teils frischer Passatwind.
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1: Mit Julia Fritz. Bundesweit wollen heute Schülerinnen und Schüler gegen einen möglichen Wehrdienst demonstrieren. Aufgerufen hat die Initiative Schulstreik gegen Wehrpflicht. Eine Pflicht gibt es bislang nicht, die Demonstrierenden befürchten aber, dass sie kommen könnte. Recherchen mehrerer Medien zeigen, dass sich teils auch Gruppen aus dem linksextremen Spektrum beteiligen. Elektroautos werden durch steigende Treibstoffpreise für viele Kunden interessanter. Gleichzeitig fahren die Hersteller ihre Rabatte etwas zurück. Laut Center Automotive Research lag der durchschnittliche Preisnachlass im April bei knapp 19%. Die Forscher sehen darin ein Zeichen, dass der Verkauf von E-Autos weniger stark unterstützt werden muss. Der Bundesrat soll heute weitere Entlastungen in der Energiekrise auf den Weg bringen. Geplant ist unter anderem eine steuerfreie Prämie von 1.000 Euro, die Unternehmen ihren Beschäftigten zahlen können. Mehrere Bundesländer halten das aber für unzureichend. Sie fordern, die Mineralölwirtschaft stärker in die Verantwortung zu nehmen und mögliche Übergewinne abzuschöpfen. Der SC Freiburg steht erstmals in einem Europapokalfinale. Die Breisgauer gewannen das Halbfinalrückspiel der Europa League gegen Sporting Braga mit 3:1. Damit drehten sie die Niederlage aus dem Hinspiel. Im Endspiel trifft Freiburg am 20. Mai in Istanbul auf Aston Villa. Soweit die Meldung.
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1: Der FC Bayern hat das Finale der Champions League verpasst. Die Münchner kamen im Halbfinalrückspiel gegen Paris Saint-Germain nur zu einem 1:1. Weil die Bayern das Hinspiel mit 4:5 verloren hatten, zieht Paris ins Finale ein. Dort treffen die Franzosen Ende des Monats in Budapest auf den FC Arsenal. Soweit die Meldungen.
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1: mit Julia Fritz. Der geplante Besuch des Papstes auf den Kanarischen Inseln nimmt konkrete Formen an. Am 11. Juni wird er auf Gran Canaria erwartet und besucht dort unter anderem den Hafen von Aguineguín. Später trifft er Vertreter der Kirche in Las Palmas und feiert am Abend eine Messe im Stadion von Gran Canaria. Am 12. Juni geht es weiter nach Teneriffa, wo unter anderem das Flüchtlingszentrum Las Raíces und eine große Messe im Hafen von Santa Cruz geplant sind. Das spanische Institut für Cybersicherheit warnt vor einer neuen Betrugsmasche mit gefälschten Lidl-Seiten. Kriminelle kaufen sich prominente Plätze in Suchmaschinen und werben über WhatsApp mit besonders günstigen Angeboten. Die Seiten sehen dem echten Lidl-Auftritt täuschend ähnlich, sollen aber persönliche Daten und Bankdaten abgreifen. Verbraucher sollten deshalb genau auf die Internetadresse achten. Auf La Palma gibt es neue Unterstützung für das geplante 30-Meter-Teleskop. Bei einem Treffen mit Vertretern der Europäischen Investitionsbank und dem Projektkonsortium bekräftigten die kanarischen Vertreter ihre Zustimmung. Das seit Jahren umstrittene Großprojekt wäre auf La Palma nach eigenen Angaben sehr willkommen. Die Insel hofft dabei auch auf wissenschaftliche und wirtschaftliche Impulse. Soweit die Meldungen.
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1: Auf Gran Canaria zeigt sich das Wetter heute überwiegend freundlich. Vor allem im Süden der Insel gibt es viele sonnige Abschnitte. Im Norden ziehen zeitweise Wolkenfelder durch. Es bleibt aber meist trocken. Die Temperaturen liegen je nach Region zwischen 22 und 26 Grad. Dazu weht ein teils frischer Passatwind.
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1: Ja, mittlerweile 15 Uhr, genau 56 Minuten. Das heißt, wir bleiben noch knapp 4 Minuten bis zu den Nachrichten. Und dann heißt es wieder Hits vergangener Zeiten hier heute am Freitag, den 8. Mai 2026. Ja, ich freue mich tierisch drauf. Ich hoffe, ihr auch ein bisschen. Und ich habe schon mal so einen kleinen Vorgeschmack, was es gleich so in der 2 Stunden hier von 16 bis 18 Uhr erwartet. Hier kommt Roland W. und Monja.

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1: 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Der geplante Besuch des Papstes auf den Kanarischen Inseln nimmt konkrete Formen an. Am 11. Juni wird er auf Gran Canaria erwartet und besucht dort unter anderem den Hafen von Aguineguín. Später trifft er Vertreter der Kirche in Las Palmas und feiert am Abend eine Messe im Stadion von Gran Canaria. Am 12. Juni geht es weiter nach Teneriffa, wo unter anderem das Flüchtlingszentrum Las Raíces und eine große Messe im Hafen von Santa Cruz geplant sind. Das spanische Institut für Cybersicherheit warnt vor einer neuen Betrugsmasche mit gefälschten Lidl-Seiten. Kriminelle kaufen sich prominente Plätze in Suchmaschinen und werben über WhatsApp mit besonders günstigen Angeboten. Die Seiten sehen dem echten Lidl-Auftritt täuschend ähnlich, sollen aber persönliche Daten und Bankdaten abgreifen. Verbraucher sollten deshalb genau auf die Internetadresse achten. Auf La Palma gibt es neue Unterstützung für das geplante 30-Meter-Teleskop. Bei einem Treffen mit Vertretern der Europäischen Investitionsbank und dem Projektkonsortium bekräftigten die kanarischen Vertreter ihre Zustimmung. Das seit Jahren umstrittene Großprojekt wäre auf La Palma nach eigenen Angaben sehr willkommen. Die Insel hofft dabei auch auf wissenschaftliche und wirtschaftliche Impulse. Soweit die Meldungen.
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3: Ja, das Wochenende gehört dir. Herzlich willkommen hier bei Radio Primavera Gran Canaria. Heute am Freitag, den 8. Mai 2026. Und wieder mal heißt es Hits vergangener Zeiten. Aber ich schaue erstmal aufs Wetter drauf. Aktuelle Wetterlage Gran Canaria, Playa de Inglés, der Süden von Gran Canaria. Wir haben zurzeit eine Temperatur von 23 Grad. Und ich muss sagen, wir haben sehr, sehr viel Wind zurzeit. Nämlich aus west-südwestlicher Richtung mit 30 Stundenkilometer. Eine Luftfeuchtigkeit von 56%. Und wenn ich so aus meinem Studiofenster schaue, muss ich sagen, wir haben so einen schönen Sonne-Wolken-Mix. Mehr Sonne als Wolken heute mal. Das waren die Wetterdaten Gran Canaria, Playa de Inglés, der Süden von Gran Canaria. Schauen wir schnell auf den UV-Index, der ist noch gerade reingekommen. Der steht nämlich auf der Stufe 4, also auf der Mittelstufe. So, und ich sage herzlich willkommen zu meiner Sendung Hits vergangener Zeiten, jeden Freitag von 16 bis 18 Uhr. Natürlich live aus dem Studio 3. Was erwartet uns heute, Jürgen? Natürlich das Neueste vom Neuesten weltweit und natürlich von und über die Kanarischen Inseln. Und jede Menge gute Hits vergangener Zeiten versprochen. Wirklich. Ich sage, die alten guten Zeiten, das waren auch die besten Zeiten. Nix mit KI hier, nein, live. So wie unsere Sendung, Life is Life hier, ne? Und das Ganze natürlich hier live aus dem Studio 3. Am Mikrofon für euch, der Jürgen, und schön, dass ihr dabei seid. Ja, ihr habt Musikwunsch, dann schickt ihr mir doch einfach. 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Und ich sage, schön, dass du dabei bist, Tina, Dagi und alle anderen natürlich auch. Es lohnt sich auf jeden Fall, hier reinzuschauen bei uns, immer wieder. Ja, Wochenende steht vor der Tür. Die Gay Parade in Playa de Inglés, da ist richtig was los. Hier oben bei uns in El Tablero, die Fiesta de Romaria. Morgen natürlich am Samstag mit dem großen Straßenumzug. Hallo Dagi. Du bist natürlich genau richtig im Playa de Inglés heute, ja. Beziehungsweise morgen, denn mitten im Geschehen morgen, ja. Dagi sagt gerade, sie hatten etwas Sturm heute. Ja, es ist sehr, sehr windig heute, muss ich ganz ehrlich sagen. Ich war heute Morgen ja beruflich in Playa de Inglés und ich muss sagen, es war heute Morgen schon zwischen 9 und 10 sehr, sehr windig. So Jürgen, genug gequatscht. Wir starten direkt durch mit ein bisschen Musik und ich sage, was für ein schöner Tag. Oh, happy day.

Oh, happy day. So, ich habe den nächsten Song drauf gleich direkt und ich muss sagen, ist eigentlich einer meiner Songsauswahl hier, ja, aus dem Jahre 1960. Und zwar Benny King und Stand By Me. Hallo Harald, ja, ist ein schöner Song hier, ne? Stand By Me. Sind da die Hits vergangener Zeiten?

Stand by me. Ja, ich muss einfach mal sagen, ihr seid die besten Hörer hier. Ihr seid die geilsten einfach. Sowas wollte ich sagen. Der Präsident der Kanarischen Inseln, Fernando Clavijo, ja, hat am gestrigen Donnerstag jetzt bekannt gegeben, dass das Kreuzfahrtschiff MV Hondius, auf dem sich ja das Hunter-Virus ausgebreitet hat, nicht auf Teneriffa anlegen wird, nein, sondern am Sonntag vor der Küste ankern darf und wird, ja. Von dort aus werden nämlich die Passagiere dann mit Booten an Land und dann zum Flughafen gebracht. Sie werden von amerikanischen, spanischen und niederländischen Fluggesellschaften nach Hause geflogen. Und Clavijo fordert von der spanischen Zentralregierung, dass das Schiff so wenig Zeit wie möglich vor der Küste Teneriffas bleibt. Kann ich natürlich auch gut verstehen. Deshalb wird es nach dem Auschecken der Passagiere kurz auf die Niederlande wieder nehmen. Ja, und die Expertin der Weltgesundheitsorganisation Janet Diaz betont, dass kein Passagier von Bord gehen wird, der Anzeichen einer Erkrankung zeigt. Lassen wir uns überraschen. Wir machen weiter mit der besten Musik hier bei Radio Primavera Gran Canaria.

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1: Kurzer Blick zur Uhr, genau 16 Uhr und 17 Minuten. Wir sind in der ersten Stunde Hits vergangener Zeiten. Natürlich hier live aus dem Studio 3. Wir machen weiter und ich sage einfach mal, hey Baby. Natürlich Bruce Chanel.

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1: Ganz genau, dein Urlaubsort Radio hier bei Radio Primavera Gran Canaria. Wir machen direkt weiter mit einem Musikwunsch von Queen, gewünscht hier von der Marion. You're my best friend, ich weiß. Danke, Marion.

Queen, ja. So, ich habe gerade ein neues Update reinbekommen von unserem, unserem Schiff hier, unserem Boot hier, unserem Insektenboot, hätte ich fast gesagt. Inzwischen sind nämlich zwei Sanitätsflugzeuge mit infizierten Passagieren des Kreuzfahrtschiffes in den Niederlanden angekommen. Man sagt, die Patienten kamen direkt in Leiden in den Niederlanden und in Düsseldorf auf eine Quarantänestation. Auch eine Flugbegleiterin der Fluggesellschaft KLM, die nämlich mit der Frau in Kontakt war, die damals in Johannesburg verstorben ist, zeigte leichte Symptome und wurde sofort natürlich isoliert. Und wir machen weiter mit Chris Andrews und Yesterday Man. Ach, ich liebe diese Zeiten.

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0: Ganz genau, so schaut's aus. Die Kulthits hier heute am Freitag bei Radio Primavera Gran Canaria auf der Welle 107,3 FM oder natürlich weltweit übers Internet zu hören. So, ich komme direkt zum nächsten Musikwunsch und der kommt von Nile Diamond und der heißt einfach Sweet Tina. Nein, Sweet Caroline, gewünscht von Tina, wollte ich sagen, nicht?

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2: Mit Julia Fritz. Der Bundestag hat ein neues Gesetz zum Schutz vor häuslicher Gewalt beschlossen. Täter können künftig zum Tragen einer elektronischen Fußfessel verpflichtet werden, wenn ein Annäherungsverbot besteht. Kommt der Täter dem Opfer trotzdem zu nahe, wird automatisch Alarm ausgelöst. Außerdem sollen Familiengerichte Gewalttäter leichter zu Anti-Aggressionstrainings verpflichten können. Autofahrer zahlen aktuell so wenig fürs Tanken wie seit etwa 2 Monaten nicht mehr. Laut ADAC kostete 1 Liter Super E10 gestern im Schnitt rund 1,98 Euro. Diesel lag bei etwa 2,03 Euro. Grund ist vor allem der gesunkene Ölpreis. Trotz Tankrabatt bleibt Sprit aber teurer als vor Beginn des Iran-Kriegs. Nach dem Nein des Bundesrats zur steuerfreien Entlastungsprämie wächst der Druck auf die Bundesregierung. Grünen-Fraktionschefin Dröge sprach von einem Fiasko für Kanzler Merz. Geplant war, dass Unternehmen ihren Beschäftigten bis zu 1.000 Euro steuerfrei zahlen können. Die Länder lehnten das ab, weil sie einen Großteil der Steuerausfälle tragen müssten. Der Bundesrat hat der neuen privaten Altersvorsorge zugestimmt. Die bisherige Riester-Rente soll durch ein neues staatlich gefördertes Modell ersetzt werden. Vorgesehen sind verschiedene Depot-Varianten. Je nach Wahl sollen diese mehr Sicherheit oder höhere Renditechancen bieten. Pommes im Freibad bleiben in diesem Sommer für viele bezahlbar, werden aber nicht überall gleich teuer. Laut einer Umfrage des Verbands kommunaler Unternehmen kostet eine Portion Pommes rot-weiß meist zwischen 3,50 Euro und 5,50 Euro. 3/4 der befragten Freibäder wollen ihre Eintrittspreise stabil halten. Etwa 1/4 erhöht die Preise wegen gestiegener Kosten. Soweit die Meldungen.
3: Ja, wir machen direkt weiter mit ein wenig Musik. Und ich sage mal liebe Grüße rüber zu meinem Freund Harald. Harald, it's now or never. Hier kommt Elvis Presley.

immer wieder gern gespielt, immer wieder gern gehört, Elvis Presley. So die kanarische Abgeordnete Cristina Valido. Ja, fordert jetzt die spanische Zentralregierung auf, die permanenten Kürzungen, nämlich bei der Post, auf den Kanarischen Inseln zu stoppen. Ich habe die Woche ja darüber berichtet, dass alleine in Las Palmas schon wieder 3 Filialen geschlossen wurden. Ja, man sagt, die Mitarbeiter würden durch die Kürzungen überlastet und die Qualität der Zustellung wäre natürlich für die Bürger nicht gewährleistet. Und da muss ich ihr recht geben. Pretty Little Angel Eyes.

Everybody Loves Lover. Das war Doris Day. Und genau um 16.45 Uhr. Minuten. Ihr seid richtig eingeschaltet hier bei Radio Primavera Gran Canaria. In der ersten Stunde immer noch hier Hits vergangener Zeiten. Und die Stadt Las Palmas, ja, die hat, und die Hafenbehörde, wollte ich sagen, haben in dieser Woche 40 neue Schutzelemente für die Feuerwehr für Einsätze im Wasser und am Hafen wieder mal vorgestellt. Dazu zählen unter anderem Taucheranzüge, Handschuhe, Rettungswesten, Laternen und Flossen. Ja, man sagt, in dieser Anschaffung sind insgesamt 102.400 Euro geflossen. Und wir machen weiter mit Donovan, schon lange nicht mehr gespielt, lange nicht mehr gehört. Sunshine Superman.

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Ja, die Venus um genau 16 Uhr und 52 Minuten. Wir bleiben noch genau 7,5 Minuten und dann ist die erste Sendezeit auch schon wieder rum. Man sagt, bei der Leiche, die am 29. April ja in der Nähe des Lokals Pepe Chiringo in Valle Ginamá gefunden worden ist, ich habe darüber ja berichtet, handelt es sich um einen Mann, der 1978 geboren wurde und seit dem Jahre 2024 vermisst wurde. Ja, jetzt hat die Obduktion natürlich ergeben, dass keine Anzeichen einer äußeren Gewalteinwirkung war und deshalb wurde die Akte damit als gelöst geschlossen. Wir schließen noch lange nicht hier. Keep on smiling.

Keep on Smiling, James Lloyd war das. Ja, ich habe noch zwei Titel hier und dann ist die erste Stunde schon wieder rum. Wir machen direkt weiter mit Red River Rock. Bam, bam, bam. Ich sage, ihr seid die Geilsten, ihr seid die Besten.

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2: Ganz genau, so schaut es aus. Das Wochenende gehört uns. Euch, mir, euch alle. Herzlich willkommen zurück zur zweiten Stunde. Hits vergangener Zeiten. Heute am Freitag, den 8. Mai. Ich muss meine Schwester noch anrufen. Die hat Geburtstag heute, ich darf es nicht vergessen. Aber wir schauen aufs Wetter drauf. Aktuelle Wetterlage, Gran Canaria, Playa de Ingles, der Süden von Gran Canaria. Wir haben zurzeit eine Temperatur von 23 Grad. Der UV-Index, er ist gestiegen auf die Stufe 8, also sehr ungesund, muss ich sagen. Das heißt, Kopfverdeckung aufsetzen, eincremen, vor allen Dingen morgen, wenn es auf den Wagen geht, ja. Und die Sonne knallt dann in der Parade hier, in der Gay Parade. Ja, wir haben Wind aus südwestlicher Richtung mit 20 Stundenkilometer. Man sagt Windböen bis zu 41 Stundenkilometer. Gar nicht, was haben wir denn für eine Luftfeuchtigkeit zurzeit? Muss ich mal schauen. Niederschlagswahrscheinlichkeit, sagt man, steht auf der Stufe 3. Und Luftfeuchtigkeit 44%, kann nicht stimmen, Jürgen. Nein, das muss mehr sein. So, auf jeden Fall waren das erstmal die Wetterdaten. Gran Canaria, Playa de Ingles, der Süden von Gran Canaria. Heute am Freitag, den 8. Mai 2026. Und ich sage ein herzliches Willkommen zurück zu meiner Sendung Hits vergangener Zeiten. Jeden Freitag von 16 bis 18 Uhr. Natürlich hier live aus dem Studio 3. Am Mikrofon für euch immerhin noch weiterhin der Jürgen. Und schön, dass ihr dabei seid. Und vor allen Dingen, dass ihr so toll mitmacht heute. Ich muss sagen, echt super heute. Nee, lieber Jürgen, der Geilste und der Beste bist du, der Jürgen. Danke, Dagi, danke, danke, danke. Ja, ihr seid so gut, sag ich ja, ihr seid so geil. Macht wieder richtig Spaß heute die Sendung mal. Was heißt heute eigentlich? 5 Tage die Woche, ne? Was soll ich sagen? In der zweiten Stunde natürlich auch das Neueste vom Neuesten und natürlich die besten Hits der vergangenen Zeiten. Und damit starte ich auch direkt durch und ich sage, it's my party. Genau, unsere Party heute hier am Freitagabend.

ist meine Party heute hier. Nein, unsere Party, eure Party. So, ich mach direkt weiter mit dem nächsten Musikwunsch und sage check, yes or no. Na klar.

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1: Ganz genau, ihr wisst, ihr wünscht, ich spiele.
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1: Ja, Lich Maspalomas.
2: Südlich.

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1: 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So, was soll ich sagen? Mittlerweile 17 Uhr, genau 18 Minuten. Und wir sind immer noch schon wieder in der zweiten Stunde Hits vergangener Zeiten. Jeden Freitag, ne? Jeden Freitag von 16 bis 18 Uhr. Natürlich hier live aus dem Studio 3 mit meiner Wenigkeit. Und deswegen machen wir auch direkt weiter. Und ich sag, wenn ein Mann an eine Frau liegt, when love a woman. Percy Slade.

When a man loves a woman. So was sagt man im Gemeindegebiet von zum Beispiel Gemeindegebiet hier von Morgan, profitieren jetzt rund 114 Landwirte, ich wusste gar nicht, dass es so viele gibt, von den 1500 Fliegenfallen. Ja, das gibt es auch hier nur bei uns, denn die Gemeinde verteilt wurden nämlich. Ja, diese sollen jetzt helfen, die 7500 Obstbäume ja vor den vor der Fliege zu schützen. Wer im letzten Jahr bereits Fallen erhalten hat, bekommt in diesem Jahr natürlich keine, nur die Giftköder und kann die Fallen natürlich vom Vorjahr wieder verwenden. Wie sich gezeigt hat, ist nämlich die Bekämpfung effizient und hilft, die Obstbäume zu schützen. Warum auch nicht? Wir machen weiter mit Young Love.

Rocco Granata und Marina. Ja, wie ich gerade gelesen habe, die evakuierten Patienten waren nach Panne auf Gran Canaria gestrandet vom Hantavirus. Und zwar Zwischenfall am Flughafen Gando. Hantavirus-Patienten der MV Hondios saßen stundenlang nämlich fest. Währenddessen spitzt sich die Lage, der politische Streit natürlich um das Kreuzfahrtschiff zu. Und wir machen weiter mit The Mamas and the Papas on Spanish Harlem.

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2: Mit Julia Fritz. Tanken ist aktuell so günstig wie seit 2 Monaten nicht mehr. Laut ADAC kostet 1 Liter Super E10 im bundesweiten Durchschnitt derzeit knapp 1,98 Euro. Diese liegt bei rund 2,03 Euro. Experten führen das vor allem auf den gesunkenen Ölpreis zurück. Gleichzeitig heißt es aber weiter, dass der Tankrabatt wohl noch nicht vollständig bei den Autofahrern angekommen ist. Der Bundestag hat ein neues Gewaltschutzgesetz beschlossen. Opfer häuslicher Gewalt sollen damit künftig besser geschützt werden. Gerichte können Täter künftig verpflichten, eine elektronische Fußfessel zu tragen. Nähert sich der Täter dem Opfer trotz Annäherungsverbot, werden Betroffene und Polizei automatisch gewarnt. Die geplante steuerfreie Entlastungsprämie der Bundesregierung ist zunächst gestoppt. Unternehmen sollten ihren Beschäftigten bis zu 1.000 Euro steuerfrei auszahlen können. Die Bundesländer kritisieren allerdings die hohen Kosten für Länder und Kommunen. Nun könnte ein Vermittlungsausschuss nach einem Kompromiss suchen. Für die Fußball-WMDM im Sommer sind in Deutschland auch Public-Viewing-Veranstaltungen nach 22 Uhr möglich. Nach dem Bundestag hat nun auch der Bundesrat den nötigen Ausnahmen vom Lärmschutz zugestimmt. Die endgültige Entscheidung treffen die jeweiligen Kommunen. Immer mehr Menschen reisen innerhalb Europas mit der Bahn. Laut Deutscher Bahn stieg die Zahl der Fahrgäste im Europaverkehr im Vergleich zu 2019 um rund 30%. Geplant sind deshalb weitere internationale Verbindungen, darunter ab 2027 eine Direktstrecke zwischen München, Mailand und Rom.
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4: Ich glaube, ich hole mir auch einen Tequila.

glaube, der Harald trinkt gar kein Tequila. Doch, auch, ja.

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Ja, kann ich mich noch genau dran erinnern, Sommer 83, da war ich schon auf der Insel, nein, da war ich noch nicht auf der Insel, habe ich schon gar nicht dran gedacht, ja. So, ich grüße mal den lieben Kollegen Stefan Wahl und seiner Gattin, die nämlich gerade im Auto sitzen Richtung Köln, glaube ich, habe ich gehört. Der Stefan muss nämlich heute ein bisschen arbeiten. Ich wünsche euch viel Spaß und ich habe mir mal einen Titel rausgesucht für euch beiden hier und sage Saturday Night, alright. Natürlich Elton John.

Elton John und Saturday Night Alright. Mittlerweile 17 Uhr, genau 53 Minuten. Das heißt, da bleiben noch knapp 7 Minuten und everybody.

Melli, jetzt muss ich doch lachen. Jünger als 30, das glaube ich kaum. Aber nichtsdestotrotz wie der nächste Musikwunsch. Scheiler.

17 Uhr und gleiche 57 Minuten. Das waren schon wieder 2 Stunden Hits vergangener Zeiten heute am Freitag. Ich muss ganz ehrlich sagen, ihr macht es mir heute nicht einfach. Ich bin ein wenig traurig. Die Stunde hätte eigentlich ein bisschen länger sein können. Aber aus zeitlichen Gründen kann ich es nicht. Ich bedanke mich fürs Zuhören, bedanke mich fürs Einschalten. Für die schönen, vielen Musikwünsche. Ich hoffe, es hat euch ein wenig gefallen mit den Hits aus vergangenen Zeiten. Ich wünsche euch allen ein geruhsames Wochenende, ein schönes Wochenende. Und wir hören uns wieder spätestens am Montagabend, wenn es wieder heißt, leicht und locker in den Abend. Von 17 bis 19 Uhr wieder hier live aus dem Studio 3. Ich habe noch einen Titel, mit dem verabschiede ich mich und sage Bye Bye Love, the Everly Brothers. Ja, danke, danke, danke. Schönen Abend. Bis dann, euer Jürgen Korte.

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1: mit Julia Fritz. Der geplante Besuch des Papstes auf den Kanarischen Inseln nimmt konkrete Formen an. Am 11. Juni wird er auf Gran Canaria erwartet und besucht dort unter anderem den Hafen von Aguineguín. Später trifft er Vertreter der Kirche in Las Palmas und feiert am Abend eine Messe im Stadion von Gran Canaria. Am 12. Juni geht es weiter nach Teneriffa, wo unter anderem das Flüchtlingszentrum Las Raíces und eine große Messe im Hafen von Santa Cruz geplant sind. Das spanische Institut für Cybersicherheit warnt vor einer neuen Betrugsmasche mit gefälschten Lidl-Seiten. Kriminelle kaufen sich prominente Plätze in Suchmaschinen und werben über WhatsApp mit besonders günstigen Angeboten. Die Seiten sehen dem echten Lidl-Auftritt täuschend ähnlich, sollen aber persönliche Daten und Bankdaten abgreifen. Verbraucher sollten deshalb genau auf die Internetadresse achten. Auf La Palma gibt es neue Unterstützung für das geplante 30-Meter-Teleskop. Bei einem Treffen mit Vertretern der Europäischen Investitionsbank und dem Projektkonsortium bekräftigten die kanarischen Vertreter ihre Zustimmung. Das seit Jahren umstrittene Großprojekt wäre auf La Palma nach eigenen Angaben sehr willkommen. Die Insel hofft dabei auch auf wissenschaftliche und wirtschaftliche Impulse. Soweit die Meldungen.
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1: Auf Gran Canaria zeigt sich das Wetter heute überwiegend freundlich. Vor allem im Süden der Insel gibt es viele sonnige Abschnitte. Im Norden ziehen zeitweise Wolkenfelder durch. Es bleibt aber meist trocken. Die Temperaturen liegen je nach Region zwischen 22 und 26 Grad. Dazu weht ein teils frischer Passatwind.
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3: Mit Julia Fritz. Tanken ist aktuell so günstig wie seit 2 Monaten nicht mehr. Laut ADAC kostet 1 Liter Super E10 im bundesweiten Durchschnitt derzeit knapp 1,98 Euro. Diese liegt bei rund 2,03 Euro. Experten führen das vor allem auf den gesunkenen Ölpreis zurück. Gleichzeitig heißt es aber weiter, dass der Tankrabatt wohl noch nicht vollständig bei den Autofahrern angekommen ist. Der Bundestag hat ein neues Gewaltschutzgesetz beschlossen. Opfer häuslicher Gewalt sollen damit künftig besser geschützt werden. Gerichte können Täter künftig verpflichten, eine elektronische Fußfessel zu tragen. Nähert sich der Täter dem Opfer trotz Annäherungsverbot, werden Betroffene und Polizei automatisch gewarnt. Die geplante steuerfreie Entlastungsprämie der Bundesregierung ist zunächst gestoppt. Unternehmen sollten ihren Beschäftigten bis zu 1.000 Euro steuerfrei auszahlen können. Die Bundesländer kritisieren allerdings die hohen Kosten für Länder und Kommunen. Nun könnte ein Vermittlungsausschuss nach einem Kompromiss suchen. Für die Fußball-WMDM im Sommer sind in Deutschland auch Public-Viewing-Veranstaltungen nach 22 Uhr möglich. Nach dem Bundestag hat nun auch der Bundesrat den nötigen Ausnahmen vom Lärmschutz zugestimmt. Die endgültige Entscheidung treffen die jeweiligen Kommunen. Immer mehr Menschen reisen innerhalb Europas mit der Bahn. Laut

0: Deutscher Bahn stieg die Zahl der Fahrgäste im Europaverkehr im Vergleich zu 2019 um rund 30%. Geplant sind deshalb weitere internationale Verbindungen, darunter ab 2027 eine Direktstrecke zwischen München, Mailand und Rom. Soweit die Meldung.
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2: Wir schauen nochmal auf die Börsendaten an diesem Freitag Spätnachmittag. Da liegt der DAX mittlerweile unter 24.350 Punkten und gibt damit fast 1,3% ab im Vergleich zum Vortageswert. Der Euro bei einem US-Dollar 18, knapp ein leichtes Plus für die europäische Gemeinschaftswährung. Der Goldpreis legt auch was obendrauf und springt am Spätnachmittag wieder über die Marke von 4.700 US-Dollar für die Feinunze. Der Ölpreis fällt und ist jetzt wieder unter 96 US-Dollar pro Barrel an diesem Freitag. In den Charts vorne, kurz vorm Wochenende, Infineon, Continental und die BASF. Am Ende MTU, Allianz und Rheinmetall. Schönes Wochenende wünsche ich.
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1: Mit Julia Fritz. Der geplante Besuch des Papstes auf den Kanarischen Inseln nimmt konkrete Formen an. Am 11. Juni wird er auf Gran Canaria erwartet und besucht dort unter anderem den Hafen von Aguineguín. Später trifft er Vertreter der Kirche in Las Palmas und feiert am Abend eine Messe im Stadion von Gran Canaria. Am 12. Juni geht es weiter nach Teneriffa, wo unter anderem das Flüchtlingszentrum Las Raíces und eine große Messe im Hafen von Santa Cruz geplant sind. Das spanische Institut für Cybersicherheit warnt vor einer neuen Betrugsmasche mit gefälschten Lidl-Seiten. Kriminelle kaufen sich prominente Plätze in Suchmaschinen und werben über WhatsApp mit besonders günstigen Angeboten. Die Seiten sehen dem echten Lidl-Auftritt täuschend ähnlich, sollen aber persönliche Daten und Bankdaten abgreifen. Verbraucher sollten deshalb genau auf die Internetadresse achten. Auf La Palma gibt es neue Unterstützung für das geplante 30-Meter-Teleskop. Bei einem Treffen mit Vertretern der Europäischen Investitionsbank und dem Projektkonsortium bekräftigten die kanarischen Vertreter ihre Zustimmung. Das seit Jahren umstrittene Großprojekt wäre auf La Palma nach eigenen Angaben sehr willkommen. Die Insel hofft dabei auch auf wissenschaftliche und wirtschaftliche Impulse. Soweit die Meldungen.
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1: Auf Gran Canaria zeigt sich das Wetter heute überwiegend freundlich. Vor allem im Süden der Insel gibt es viele sonnige Abschnitte. Im Norden ziehen zeitweise Wolkenfelder durch. Es bleibt aber meist trocken. Die Temperaturen liegen je nach Region zwischen 22 und 26 Grad. Dazu weht ein teils frischer Passatwind.
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5: Mit Julia Fritz. Der Bundestag hat ein neues Gesetz zum Schutz vor häuslicher Gewalt beschlossen. Täter können künftig zum Tragen einer elektronischen Fußfessel verpflichtet werden, wenn ein Annäherungsverbot besteht. Kommt der Täter dem Opfer trotzdem zu nahe, wird automatisch Alarm ausgelöst. Außerdem sollen Familiengerichte Gewalttäter leichter zu Anti-Aggressionstrainings verpflichten können. Autofahrer zahlen aktuell so wenig fürs Tanken wie seit etwa 2 Monaten nicht mehr. Laut ADAC kostete 1 Liter Super E10 gestern im Schnitt rund 1,98 Euro. Diesel lag bei etwa 2,03 Euro. Grund ist vor allem der gesunkene Ölpreis. Trotz Tankrabatt bleibt Sprit aber teurer als vor Beginn des Iran-Kriegs. Nach dem Nein des Bundesrats zur steuerfreien Entlastungsprämie wächst der Druck auf die Bundesregierung. Grünen-Fraktionschefin Dröge sprach von einem Fiasko für Kanzler Merz. Geplant war, dass Unternehmen ihren Beschäftigten bis zu 1.000 Euro steuerfrei zahlen können. Die Länder lehnten das ab, weil sie einen Großteil der Steuerausfälle tragen müssten. Der Bundesrat hat der neuen privaten Altersvorsorge zugestimmt. Die bisherige Riester-Rente soll durch ein neues staatlich gefördertes Modell ersetzt werden. Vorgesehen sind verschiedene Depot-Varianten. Je nach Wahl sollen diese mehr Sicherheit oder höhere Renditechancen bieten. Pommes im Freibad bleiben in diesem Sommer für viele bezahlbar, werden aber nicht überall gleich teuer. Laut einer Umfrage des Verbands kommunaler Unternehmen kostet eine Portion Pommes rot-weiß meist

0: zwischen 3,50 Euro und 5,50 Euro. Drei Viertel der befragten Freibäder wollen ihre Eintrittspreise stabil halten. Etwa ein Viertel erhöht die Preise wegen gestiegener Kosten.
1: Soweit. 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
1: mit Julia Fritz. Der geplante Besuch des Papstes auf den Kanarischen Inseln nimmt konkrete Formen an. Am 11. Juni wird er auf Gran Canaria erwartet und besucht dort unter anderem den Hafen von Aguineguín. Später trifft er Vertreter der Kirche in Las Palmas und feiert am Abend eine Messe im Stadion von Gran Canaria. Am 12. Juni geht es weiter nach Teneriffa, wo unter anderem das Flüchtlingszentrum Las Raíces und eine große Messe im Hafen von Santa Cruz geplant sind. Das spanische Institut für Cybersicherheit warnt vor einer neuen Betrugsmasche mit gefälschten Lidl-Seiten. Kriminelle kaufen sich prominente Plätze in Suchmaschinen und werben über WhatsApp mit besonders günstigen Angeboten. Die Seiten sehen dem echten Lidl-Auftritt täuschend ähnlich, sollen aber persönliche Daten und Bankdaten abgreifen. Verbraucher sollten deshalb genau auf die Internetadresse achten. Auf La Palma gibt es neue Unterstützung für das geplante 30-Meter-Teleskop. Bei einem Treffen mit Vertretern der Europäischen Investitionsbank und dem Projektkonsortium bekräftigten die kanarischen Vertreter ihre Zustimmung. Das seit Jahren umstrittene Großprojekt wäre auf La Palma nach eigenen Angaben sehr willkommen. Die Insel hofft dabei auch auf wissenschaftliche und wirtschaftliche Impulse. Soweit die Meldungen.
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1: Auf Gran Canaria zeigt sich das Wetter heute überwiegend freundlich. Vor allem im Süden der Insel gibt es viele sonnige Abschnitte. Im Norden ziehen zeitweise Wolkenfelder durch. Es bleibt aber meist trocken. Die Temperaturen liegen je nach Region zwischen 22 und 26 Grad. Dazu weht ein teils frischer Passatwind.
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3: Mit Julia Fritz. Der Bundestag hat ein neues Gesetz zum Schutz vor häuslicher Gewalt beschlossen. Täter können künftig zum Tragen einer elektronischen Fußfessel verpflichtet werden, wenn ein Annäherungsverbot besteht. Kommt der Täter dem Opfer trotzdem zu nahe, wird automatisch Alarm ausgelöst. Außerdem sollen Familiengerichte Gewalttäter leichter zu Anti-Aggressionstrainings verpflichten können. Autofahrer zahlen aktuell so wenig fürs Tanken wie seit etwa 2 Monaten nicht mehr. Laut ADAC kostete 1 Liter Super E10 gestern im Schnitt rund 1,98 Euro. Diesel lag bei etwa 2,03 Euro. Grund ist vor allem der gesunkene Ölpreis. Trotz Tankrabatt bleibt Sprit aber teurer als vor Beginn des Iran-Kriegs. Nach dem Nein des Bundesrats zur steuerfreien Entlastungsprämie wächst der Druck auf die Bundesregierung. Grünen-Fraktionschefin Dröge sprach von einem Fiasko für Kanzler Merz. Geplant war, dass Unternehmen ihren Beschäftigten bis zu 1.000 Euro steuerfrei zahlen können. Die Länder lehnten das ab, weil sie einen Großteil der Steuerausfälle tragen müssten. Der Bundesrat hat der neuen privaten Altersvorsorge zugestimmt. Die bisherige Riester-Rente soll durch ein neues staatlich gefördertes Modell ersetzt werden. Vorgesehen sind verschiedene Depot-Varianten. Je nach Wahl sollen diese mehr Sicherheit oder höhere Renditechancen bieten. Pommes im Freibad bleiben in diesem Sommer für viele bezahlbar, werden aber nicht überall gleich teuer. Laut einer Umfrage des Verbands kommunaler Unternehmen kostet eine Portion Pommes rot-weiß meist zwischen 3,50 Euro und 5,50 Euro. 3/4 der befragten Freibäder wollen ihre Eintrittspreise stabil halten. Etwa 1/4 erhöht die Preise wegen gestiegener Kosten. Soweit die Meldung.
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3: Der SC Freiburg steht erstmals in einem Europapokalfinale. Die Breisgauer gewannen das Halbfinalrückspiel der Europa League gegen Sporting Braga mit 3:1. Damit drehten sie die Niederlage aus dem Hinspiel. Im Endspiel trifft Freiburg am 20. Mai in Istanbul auf Aston Villa. Soweit die Meldungen.
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